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3: Liebe Hörer, heute am 20. August begrüßt Sie am Mikrofon Heidi Gerner. In den folgenden zwei Stunden hören Sie die Meldungen aus dem Bereich der Ungarndeutschen, die Nachrichten aus aller Welt, viel Musik und folgende Themen. Auftritt von dem Soroksarer Burschen, wir stellen Ihnen die TAZ Brauhaus Band vor und Sie hören einen Bericht von Orbin Lukács über den 20. August. Also bleiben Sie dran, ich wünsche Ihnen zu den folgenden zwei Stunden beste Unterhaltung.

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1: Die Meldungen aus dem ungarndeutschen Bereich hören Sie am 20. August von Heidi Gerner. Die Landesselbstverwaltung der Ungarndeutschen bereitet bereits jetzt die Gala der ungarndeutschen Selbstverwaltungen im Januar 2027 vor. Dafür werden noch Auftretende für das Kulturprogramm gesucht. Die ausführlichen Informationen hierzu finden Sie auf www.ldu.hu. Die Geschäftsstelle der LDU in der Juliastraße 9 in Budapest geht in die Verwaltungspause. Das Büro wird bis zum 23. August geschlossen sein. Nach der Sommerpause arbeitet die Geschäftsstelle wie gewohnt weiter. Die neueste Folge der Serie Koch mit Mahmit ist da. In der neuen Episode werden im Rahmen des LDU-Jugendprojekts traditionelle ungarndeutsche Speisen aus Rakamas vorgestellt. Weitere Infos und das Video finden Sie auf der Homepage der LDU oder auf Facebook. Unter dem Titel Das begehrte Prachtstück, die Kunst von Béla Gruber, ist zurzeit eine Gedenkausstellung in der Ungarischen Nationalgalerie zu sehen. Die Ausstellung im Festungspalais-Gebäude B kann bis zum 23. August besichtigt werden. Die Doppelausstellung Bilder und Geschichten aus Vergangenheit und Gegenwart des Fotografen Károly Csorba kann nach vorheriger Anmeldung unter info@zentrum.hu bis Anfang September im Otto-Heineck-Saal des Hauses der Ungarndeutschen in der Lendvai Straße 22 in Budapest besichtigt werden. Die Besucher haben dabei die Möglichkeit, nicht nur die besondere fotografische Welt von Károly Csorba kennenzulernen, sondern auch jene kulturellen und gemeinschaftlichen Werte zu entdecken, die sein künstlerisches Schaffen inspirieren. Vorbeischauen lohnt sich. Die Fünfkirchner Deutsche Selbstverwaltung und der Lenau-Verein organisieren auch im August noch die Platzkonzerte in Fünfkirchen. Das nächste Konzert findet am 23. August ab 18 Uhr im Hof vom Lenau-Haus in der Munkácsi-Straße 8 in Fünfkirchen statt. Für beste Musik sorgt die Ritterkapelle aus Großarpad. Alle Blasmusikliebhaber sind herzlich willkommen. Wer das Tanzbein schwingen möchte, sollte sich den 29. August bereits jetzt im Kalender anstreichen. Dann findet nämlich in Polan der zweite landesweite schwäbische Jugendball statt. Ein buntes Programm traditioneller Musik und Viergeselligkeit erwartet hier das Publikum. Sommerkonzert in Berkina. Am 20. August ab 17.30 Uhr sind alle Tanzfreudige herzlichst nach Berkina im Garten des Heimatmuseums eingeladen. Nach dem Festprogramm spielt die Band Kreiner Freunde auf. Weitere Informationen bei der Selbstverwaltung von Berkina. Am 28. August steht Musik und Tanzen im Mittelpunkt im Schomberg. Alle Interessenten sind herzlichst erwartet ab 18 Uhr beim Kulturhaus im Schomberg. Während des Abends sorgen für gute Musik die Feckeder und die Schomberger Dorfmusikanten. Sommer Ade. Mit einem Tanzhaus am 29. August wird die Sommerferienzeit in Tarjan verabschiedet. Die Tarjaner Tanzgruppe erwartet alle ab 16.30 Uhr mit einem Tanzhaus. Ab 18.30 Uhr sorgt für weitere gute Stimmung die Tarjaner Blaskapelle. Schwabenfest zur Göttin heißt das Sommerendfest in der Branauer Gemeinde Sederkény am 29. August. Das Programm beginnt um 18 Uhr mit ungarndeutschen Kulturgruppen. Ab 20.30 Uhr musizieren die jungen Paldauer. Weitere Informationen bei der Deutschen Selbstverwaltung Surgetin. Auch für den Herbst lohnt es sich bereits jetzt zu planen. Absolutes Muss für Blasmusikfans ist das schwäbische Musikwochenende in Wieland, das für den 11. und 12. September angekündigt ist. Ende September findet das alljährige Hefeknüder-Festival in Kereschlag statt. Das Programm am 26. September beginnt schon am Vormittag mit Kulturprogrammen und mit dem Kochwettbewerb. Der Tag klingt mit einem Schwabenball mit der Unterrockkapelle und mit einem Magna Cum Laude Konzert aus. Weitere Infos bei der Selbstverwaltung von Kereschlag. Eine Gedenkveranstaltung wird am 21. August im Acha veranstaltet. Mit einem Kulturprogramm und Kranzniederlegung wird der Vertreibung der Ungarndeutschen vor 80 Jahren aus Werderschotscher gedacht. Die Veranstaltung beginnt um 15.30 Uhr am Gedenkplatz der Vertreibung. Am 29. August wird in Csolnok das 8. Bierfest veranstaltet. Ab 17 Uhr werden die Gäste mit einem Kulturprogramm erwartet. Der Abend klingt mit einem Schwabenball aus, gespielt von den Lausbuben. Eintritt ist kostenlos.
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0: In den vergangenen Minuten spielten die Shorokshara-Burschen den Treffpunkt am Vormittag. Dieses Lied wählten wir aus, weil es in den folgenden Minuten um die Shorokshara-Burschen geht. In Shorokshara fand am vergangenen Sonntag die Kirchweih statt auf der Freilichtbühne neben der Kirche, wo zu Ehren Maria Himmelfahrt nach alter Tradition die Deutschen der Ortschaft zusammenkamen. Aufgespielt haben auf der Bühne auch die Shorokshara-Burschen.
1: Ich bin Viktor Pocik und ich bin jetzt hier für die Shorokshara-Burschen.
2: Heute gibt es ein großes Fest hier in Shorokshara. Was ist das für ein Fest?
1: Das ist unser Kirchweihfest und das ist der 15. August. Heute ist zwar der 16. Maria Himmelfahrt. Das ist seit Ewigkeiten unser Kirchweihfest und als Erinnerung an dieses Kirchweihfest veranstalten wir seit gut 10, 15 Jahren einen kulturellen Nachmittag. Das ist keine traditionelle Kirchweihfest im alten Sinne. Es hat mehrere Ursachen, aber also hier gibt es keine Verkaufsstände und keine großen Spiele und so weiter. Es hat sich so ergeben, aber wir veranstalten jetzt einen kulturellen Nachmittag.
2: Wir sind hier neben der Kirche auf einem schönen Platz und es ist den ganzen Nachmittag kulturelles Programm angeboten. Auch die Shorokshara-Burschen spielen heute. Welche Rolle spielt denn diese Kapelle im Leben von Shorokshara?
1: Ich wage es zu hoffen, dass es im musikalischen Sinn eine bedeutende Rolle diese Kapelle spielt. Es gibt eine ältere Kapelle, die über 30 Jahre schon existiert. Das sind die Shorokshara-Musikanten. Sie spielen immer am Tag des Kirchweihfestes, also immer am 15. August, egal auf welchen Tag es fällt. Das war übrigens gestern. Sie haben ein schönes Konzert gegeben. Und am Sonntag, am Kirchweihsonntag, spielt unsere Kapelle seit 13 Jahren immer am Abend, nicht in die Nacht, weil wir sind hier mitten im Dorf und also wir müssen auch die Regeln also behalten. Also von 19 Uhr bis 22 Uhr spielen wir immer auf der Bühne. Und welche Rolle diese Kapelle hier spielt, ich wage es zu hoffen, dass es eine bedeutende Rolle spielt. Und auch dieses Fest spielt in unserem Leben, also im Leben der Kapelle, eine bedeutende Rolle. Vor 13 Jahren war der erste Auftritt der Shorokshara-Burschen am Kirchweihfest hier in Shorokshara. Und seit 13 Jahren ist es immer ein fester Bestandteil unseres Jahresprogramms hier Kirchweihfest in Shorokshara.
2: Blasmusik spielt ja anscheinend eine wichtige Rolle hier in Shorokshara, denn man hört den ganzen Nachmittag Blasmusik. Ist das so, dass hier Blasmusik immer wichtig war?
1: Ja, also Shorokshara war immer berühmt von den vielen Instrumentspielern. Diese Tradition möchten wir es auch fortsetzen. Auch wir sind eine kleinere Kapelle. Unsere Kapelle besteht aus 8 Musikern. Aber mit dieser Besetzung möchten wir auch die traditionelle Blasmusik Klang und Blasmusikstimmung weiter pflegen. Das ist zwischen kleiner Party und größerem Blasorchester. Wir streben nicht nach dem Minimum, was den Klang betrifft. Also zum Beispiel bei uns gibt es 2 Trompeten, 2 Tenorhörner, also wirklich nicht das Minimum, sondern ein bisschen stärkeren Klang möchten wir zum Hören geben.
2: Gibt es einen Aufschwung diesbezüglich oder einen Generationswechsel? Also mit diesem Zeitpunkt vor 13 Jahren kam da eine neue Generation dran.
1: Es ist ein bisschen schwerer. Früher, vor 50, 60 Jahren, gab es wesentlich mehr Kinder in Shorokshara natürlich, wie überall im Land. Und wesentlich mehr haben Blasinstrumente gelernt. Heutzutage ist es ein bisschen anders. Heutzutage gibt es wesentlich mehrere Arten von Musik, die man heute spielen kann. Ein Teil ist natürlich die donauschwäbische Musik in Shorokshara. Und natürlich gibt es andere Arten von Musik. Ich glaube, es ist wichtig, dass alle das finden sollen, wenn man Musik macht, was einem gefällt.
2: kommen alle aus Soroksar, aus dieser Kapelle. Kommen Sie aus Soroksar ursprünglich?
1: Ich bin in Soroksar geboren, zwar nicht im alten Teil, sondern in Uiteleb, aber das ist halt Soroksar. Eigentlich der Kern dieser Kapelle kommt aus Soroksar und der Geist der Kapelle ist soroksharisch. Und es ist für uns eine große Freude, dass wir auch andere ansprechen können, die für diejenigen diese Musik wichtig ist, für diejenigen diese Art von Musik vom Herzen kommt. Für diejenigen gibt es auch eine Möglichkeit, mit uns zu spielen.
2: Wie sieht die Zukunft aus?
1: Die Zukunft, ich hoffe, wir haben eine Verantwortung, dass wir unsere Zuhörer auch erziehen. Also, dass nicht nur Musiker brauchen einen Nachwuchs, sondern das Publikum braucht auch einen Nachwuchs. Und das ist auch unsere Verantwortung. Ich glaube, das ist die Verantwortung von uns allen. Ich halte es für sehr wichtig. Also, ich bin auch ein junger Familienvater. Ich habe 2 Söhne, 8 und 5 Jahre alt sind sie. Ich halte es für sehr wichtig, dass die Familien ihre Kinder zum Freilichtprogramm mitbringen. Für kleine Kinder ist es natürlich wesentlich geeigneter. Hier können die Kinder herumlaufen frei. Es ist auch kein Problem, wenn sie ein bisschen lauter sind. Also im Freien ist es kein Problem. Aber trotzdem, im Hintergrund hören sie unser musikalisches Erbe. Und ich bin sicher, dass nur dieser Weg das sein kann, dass sie unser zukünftiges Publikum sein werden. Und vielleicht unter ihnen werden auch die Musiker, auch wir Musiker, einen Teil unseres Nachwuchses bekommen.

Blasmusik spielte eine wichtige Rolle beim Fest in Shropshire am vergangenen Sonntag. Mehrere ungarndeutsche Kulturgruppen traten auf, darunter auch die erst vor kurzem gegründete Tazet Brauhaus Musikband.

0: bin Wanda Gusrit, ich wohne in Tarjan. Wir waren hier in Bühne, hat gespielt mit dem TZ Brauhaus Musikanten.
1: Welches Instrument?
0: Ich spiele den Tenorhorn.
1: Und seit wann gibt es diese Musikkapelle schon?
0: Vorige Jahre hat die Kapelle gegründet. Der Akos war der erste Mann.
1: Was spielt diese Band? Was ist das Besondere an TZ Band?
0: Wir spielen böhmisch-mährische Blasmusik. Vielleicht die Egerländer Musikanten. Und wir spielen ungarn-deutsches, donau-schwäbisches Liedern auch.
1: Woher kommen diese Musiker?
0: Sie sind Profimusiker von allem.
1: Von überall aus dem
0: überall,
1: Land.
0: Ja.
1: Und alle spielen auch in anderen Musikkapellen. Also nicht nur bei TZ-Bands, sondern alle haben auch ihre eigenen Bands zu Hause.
0: Ja, jemand spielt in MAV Symphonik.
1: Auch in schwäbischen Kapellen?
0: Nein. In klassischer Musik.
1: Dann ist das hier eine besondere Veranstaltung dann mit der schwäbischen Musik, wenn sonst immer klassisch gespielt wird. Ist das schwerer, leichter, einfach anders?
0: Alle mögen diese donauschwäbische Stil und wir mögen den Musikstil und zusammen musizieren.

0: gibt es viele Auftritte. Also das war jetzt hier in Shorrockshahr das zweite, dritte Mal, gibt es viele Auftritte.
1: Wir haben nicht so viel.
0: Also es ist noch am Anfang, also es gibt noch nicht so viele Auftritte, aber das soll ein Ziel sein, in den schwäbischen Orten zum Beispiel.
1: Ja, vielleicht in Shorrockshahr oder Wierischwar.
0: Oder
1: Tarjan, ja.
0: Wie viele Musiker gibt es da?
1: Wir sind ca. 10 oder 12 Menschen.
0: Wie groß ist das Repertoire bis jetzt?
1: Das Repertoire ist ca. 2 Stunden lang.

0: In den folgenden Minuten hören Sie einen ausführlichen Bericht über den 20. August von Albin Lukács.
1: Und hier folgt nun der Bericht zum 20. August, zum Staatsfeiertag. Der ungarische Staatsfeiertag am 20. August erinnert an König Stefan I., also an Lentistván, und die Gründung des christlichen Staates Ungarn vor über 1000 Jahren. Das Datum geht auf die Heiligsprechung Stephans im Jahr 1083 zurück. Heute ist der Tag als St. Stephanstag das wichtigste nationale und religiöse Fest des Landes. Also die Staatsgründung erfolgte im Jahr 1000. Stephan der Erste einigte die Stämme und gründete um das Jahr 1000 das christliche Königreich Ungarn. Die Heiligsprechung fand am 20. August 1083. Da wurde König Stephan und sein Sohn Imre Emmerich von Papst Gregor VII. Heilig gesprochen. Das wurde der Gedenktag. Beim 20. August handelte es sich sozusagen um einen doppelten Nationalfeiertag. Und zwar, es wird an den Staatsgründer König Stephan erinnert und es handelt sich sozusagen um den doppelten Nationalfeiertag. Warum das ausgerechnet der 20. August ist, kann heute niemand mehr sagen. Sicher scheint nur, dass István I. die Christianisierung der ungarischen Stämme und mit seiner Heirat von Gisela von Bayern, einer Schwester des deutschen Kaisers Heinrich II., die Anbindung an die Westkirche besiegelte. Wann genau er sich aber 1000 und 1001 zum König von Ungarn krönen ließ, darüber streiten Historiker allerdings bis heute. Gänzlich unbekannt ist der genaue Geburtstag von István I. angegeben, wird er mit ungefähr um 969. Auch wenn dieses Datum umstritten ist, so gehört es doch zum umstrittenen Lebenswerk von István I., der am 15. August 1038 gestorben ist, ein ungarisches Königreich geschaffen zu haben, welches in seiner wechselhaften Geschichte bis 1918 existierte. Formell ging es aber noch weiter. Bis 1944 gab es das Königreich Ungarn, Magyar Királyság. Die Ursprünge der ungarischen Nation sind auch bei ihm zu finden. Die Stephanskrone, die er der Überlieferung nachgetragen haben soll, findet sich noch heute im ungarischen Wappen, auch wenn man mittlerweile weiß, dass die Stephanskrone wahrscheinlich erst im 12. Jahrhundert entstanden ist. Der 20. August hat in der ungarischen Geschichte aber spätestens seit dem Jahr 1083 eine herausragende Stellung, denn an diesem Tag wurden Stephan I. und sein Sohn Imre Emmerich heilig gesprochen. 1771 war es dann Königin Maria Theresia, die den 20. August zum nationalen Feiertag erhob. Nach 1848-49 nach der bürgerlichen Revolution schafften ihn die Habsburger ab, aber Kaiser Franz Josef führte ihn 1891 wieder ein. Später trauten sich selbst die Kommunisten nicht, diesen Feiertag zu streichen. Man versuchte zwar, ihn als Tag der Volksrepublik und Verfassung umzudeuten, bezogen aber auf die am 20. August 1949 verabschiedete sozialistische Verfassung. Doch diese Deutung gelang nur rechtlich in ihren Herzen gedachten, die Ungarn immer ihrem ersten König und Staatsgründer. Nach der Systemwende 1989 erhielt der 20. August seinen alten Namen zurück. Er ist seither der offizielle Staats- und Nationalfeiertag. Die Feierlichkeiten beginnen am Morgen, also am Vormittag, mit dem Hissen der ungarischen Flagge und dauern den ganzen Tag an. Sie finden ihren Höhepunkt in einem spektakulären Feuerwerk über die Donau und es ist natürlich jetzt fraglich, ob dieses Feuerwerk heuer stattfindet. Das wird sich erst später herausstellen. Der 20. August ist als einer der wichtigsten Staatsfeiertage des Jahres anzusehen und er feiert die Gründung des ungarischen Staates und den ersten ungarischen König Stephan I. Dieser Feiertag ist auch für die ungarische katholische Kirche ein wichtiger Tag. Sie feiern Stephan I. als wichtigsten Schutzpatron des Landes. Die Palette an Programmen und traditionellen Elementen ist sehr interessant und unterschiedlich. Die Geschäfte sind geschlossen, niemand arbeitet. Der 20. August wurde von König Franz Josef am Ende des 19. Jahrhunderts zu einem Feiertag genannt, wie wir schon das erwähnt haben. Und später wurde der Feiertag Ungarn von den aktuellen Regime zeitweise verbannt. Und nun noch kurz, was kann man am 20. August machen? Am 20. August feiert das ganze Land. Es gibt eine Vielzahl von Programmen in Budapest und auf dem Land. Die offiziellen Programme werden hauptsächlich in der Hauptstadt gehalten. Sie beginnen am Kossuth-Platz neben dem Parlament mit dem zeremoniellen Hochziehen der nationalen ungarischen Flagge, gefolgt von der Einweihung und Amtseinführung der militärischen Offiziere. Danach können die Besucher im Kuppelsaal des ungarischen Parlaments die Heilige Krone besichtigen. Der ungarischen Tradition zufolge war dies die Krone Stephans I., welche er vom Papst Silvester II. Bekommen hat. Heute wissen wir, dass es nicht seine Krone war. Die Krone spielte aber eine wichtige Rolle der ungarischen Geschichte. So hat sich diese Tradition am 20. August manifestiert. Und hier noch ein wichtiger Hinweis. Seit dem 11. bzw. 12. Jahrhundert konnte der ungarische König offiziell und legal nur dann König werden, wenn er vom Erzbischof von Gran-Esztergom mit dieser speziellen Krone in Stuhl-Weißenburg, Székesfehérvár war, gekrönt wurde. Am Nachmittag wird die heilige Messe gefeiert, nach welcher sie die Prozession der heiligen rechten Hand erleben können und eine Reliquie des berühmten ersten Königs. Über den ganzen Tag hinaus können Besucher in der Hauptstadt und auch auf dem Lande an zahlreichen kulturellen, gastronomischen oder familienorientierten Programmen teilnehmen. Wir wünschen Ihnen einen schönen 20.

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1: Die Meldungen aus dem ungarndeutschen Bereich hören Sie am 20. August von Heidi Gerner. Die Landesselbstverwaltung der Ungarndeutschen bereitet bereits jetzt die Gala der ungarndeutschen Selbstverwaltungen im Januar 2027 vor. Dafür werden noch Auftretende für das Kulturprogramm gesucht. Die ausführlichen Informationen hierzu finden Sie auf www.ldu.hu. Die Geschäftsstelle der LDU in der Juliastraße 9 in Budapest geht in die Verwaltungspause. Das Büro wird bis zum 23. August geschlossen sein. Nach der Sommerpause arbeitet die Geschäftsstelle wie gewohnt weiter. Die neueste Folge der Serie Koch mit Mahmit ist da. In der neuen Episode werden im Rahmen des LDU-Jugendprojekts traditionelle ungarndeutsche Speisen aus Rakamas vorgestellt. Weitere Infos und das Video finden Sie auf der Homepage der LDU oder auf Facebook. Unter dem Titel Das begehrte Prachtstück, die Kunst von Béla Gruber, ist zurzeit eine Gedenkausstellung in der Ungarischen Nationalgalerie zu sehen. Die Ausstellung im Festungspalais-Gebäude B kann bis zum 23. August besichtigt werden. Die Doppelausstellung Bilder und Geschichten aus Vergangenheit und Gegenwart des Fotografen Károly Csorba kann nach vorheriger Anmeldung unter info@zentrum.hu bis Anfang September im Otto-Heineck-Saal des Hauses der Ungarndeutschen in der Lendvai Straße 22 in Budapest besichtigt werden. Die Besucher haben dabei die Möglichkeit, nicht nur die besondere fotografische Welt von Károly Csorba kennenzulernen, sondern auch jene kulturellen und gemeinschaftlichen Werte zu entdecken, die sein künstlerisches Schaffen inspirieren. Vorbeischauen lohnt sich. Die Fünfkirchner Deutsche Selbstverwaltung und der Lenau-Verein organisieren auch im August noch die Platzkonzerte in Fünfkirchen. Das nächste Konzert findet am 23. August ab 18 Uhr im Hof vom Lenau-Haus in der Munkácsi-Straße 8 in Fünfkirchen statt. Für beste Musik sorgt die Ritterkapelle aus Großarpad. Alle Blasmusikliebhaber sind herzlich willkommen. Wer das Tanzbein schwingen möchte, sollte sich den 29. August bereits jetzt im Kalender anstreichen. Dann findet nämlich in Polan der zweite landesweite schwäbische Jugendball statt. Ein buntes Programm traditioneller Musik und Viergeselligkeit erwartet hier das Publikum. Sommerkonzert in Berkina. Am 20. August ab 17.30 Uhr sind alle Tanzfreudige herzlichst nach Berkina im Garten des Heimatmuseums eingeladen. Nach dem Festprogramm spielt die Band Kreiner Freunde auf. Weitere Informationen bei der Selbstverwaltung von Berkina. Am 28. August steht Musik und Tanzen im Mittelpunkt im Schomberg. Alle Interessenten sind herzlichst erwartet ab 18 Uhr beim Kulturhaus im Schomberg. Während des Abends sorgen für gute Musik die Feckeder und die Schomberger Dorfmusikanten. Sommer Ade. Mit einem Tanzhaus am 29. August wird die Sommerferienzeit in Tarjan verabschiedet. Die Tarjaner Tanzgruppe erwartet alle ab 16.30 Uhr mit einem Tanzhaus. Ab 18.30 Uhr sorgt für weitere gute Stimmung die Tarjaner Blaskapelle. Schwabenfest zur Göttin heißt das Sommerendfest in der Branauer Gemeinde Sederkény am 29. August. Das Programm beginnt um 18 Uhr mit ungarndeutschen Kulturgruppen. Ab 20.30 Uhr musizieren die jungen Paldauer. Weitere Informationen bei der Deutschen Selbstverwaltung Surgatin. Auch für den Herbst lohnt es sich bereits jetzt zu planen. Absolutes Muss für Blasmusikfans ist das Schwäbische Musikwochenende in Wieland, das für den 11. und 12. September angekündigt ist. Ende September findet das alljährige Hefeknüder-Festival in Kereschlag statt. Das Programm am 26. September beginnt schon am Vormittag mit Kulturprogrammen und mit dem Kochwettbewerb. Der Tag klingt mit einem Schwabenball mit der Unterrockkapelle und mit einem Magna Cum Laude Konzert aus. Weitere Infos bei der Selbstverwaltung von Kereschlag. Eine Gedenkveranstaltung wird am 21. August im Acha veranstaltet. Mit einem Kulturprogramm und Kranzniederlegung wird der Vertreibung der Ungarndeutschen vor 80 Jahren aus Werteschotscher gedacht. Die Veranstaltung beginnt um 15.30 Uhr am Gedenkplatz der Vertreibung. Am 29. August wird in Csolnok das 8. Bierfest veranstaltet. Ab 17 Uhr werden die Gäste mit einem Kulturprogramm erwartet. gesagt hat, der Abend klingt mit einem Schwabenball aus, gespielt von den Lausbuben. Eintritt ist kostenlos.
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Liebe Hörer, das war Treffpunkt am Vormittag. Am Mikrofon verabschiedet sich Heidi Gerner. Seien Sie auch nächstes Mal dabei. Passen Sie auf sich auf. Bis zum nächsten Mal.

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3: Herzlich willkommen, liebe Hörer, zu unserer heutigen Ausgabe von Treffpunkt am Vormittag. Ich begrüße Sie herzlich am 19. August. Am Mikrofon ist Marta Schelmeci. Tonmeister ist László Imre Németh. In unserer heutigen Sendung besuchen wir das Heimatmuseum in Sankt Ivan, das in diesem Jahr sein 40-jähriges Bestehen feiert. Wir sprechen über die Geschichte des Museums, über die Renovierung des Gebäudes und über die Vorbereitungen auf die Jubiläumsfeier im September. Außerdem geht es um die geplante Neugestaltung des Museums und um interaktive Elemente, mit denen vor allem auch jüngere Besucher angesprochen werden sollen. Zum Abschluss stellen wir Ihnen die Musikgruppe Cibu und seine Oberkrainer aus Verisvár vor. Wir sprechen über die Entstehung der Formation, die Oberkrainer Musik und die weiteren Pläne der Gruppe. Daneben bringen wir Ihnen die Meldungen der Ungarndeutschen, die aktuellen Nachrichten und natürlich auch schöne Musik von modern bis traditionell. Los geht es nun gleich. Ich wünsche Ihnen gute Unterhaltung mit Treffpunkt am Vormittag.

0: Wiedereröffnung des Hülen- und Heilbades in Miskolctapolca, Festival Seele des Brotes in Szentendre und Änderungen bei den Feuerwerken am Balaton. Es folgen die Nachrichten, am Mikrofon begrüßt sie Marta Schelmeci. Morgen am 20. August öffnet in Miskolctapolca das Hülen- und Heilbad nach 2 Jahren wieder. Die Wiedereröffnung wird von einem 4-tägigen Programm mit Konzerten, Gastronomie und Veranstaltungen begleitet. Am selben Tag, dem 20. August, findet im Freilichtmuseum von Szentendre erneut das Festival Seele des Brotes statt, bei dem neben der Präsentation von Bäckereien, Mühlen und Landwirten auch ein Markt auf die Besucher wartet. Der Eintritt ist an diesem Tag kostenlos. Wegen der anhaltenden Trockenheit wurde das Feuerwerk in Balaton-Szemes aus Sicherheitsgründen abgesagt. In Balaton-Lelle wird stattdessen eine Lasershow veranstaltet. In mehreren anderen Orten, unter anderem in Siófok und Zamárdi, finden die Feuerwerke wie geplant statt.
1: Das Wetter.
0: Das warme und überwiegend trockene Sommerwetter bleibt auch in den kommenden Tagen bestehen. Heute kann es zunächst gebietsweise bewölkt sein. Im Westen und Norden sind örtlich leichte Schauer möglich. Die Temperaturen steigen auf 28 bis 33 Grad. Morgen liegen die Höchsttemperaturen zwischen 30 und 35 Grad. Am Freitag bleibt es ebenfalls warm.
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0: Liebe Hörer, das Heimatmuseum in Sankt Ivan feiert in diesem Jahr sein 40-jähriges Bestehen. Das Gebäude wurde in diesen 40 Jahren immer weiterentwickelt und wird jetzt für die Jubiläumsfeier im September vorbereitet. Über die Geschichte des Hauses, die Renovierungsarbeiten und die Bedeutung des Museums für die Gemeinde sprachen wir mit Erik Richholm.
1: Das Haus gehörte zur Familie Gabeli und das Haus wurde am Anfang des 20. Jahrhunderts gebaut. Hier wohnte diese Gabeli-Familie und sie hatten hier in der Nachbarschaft auch ein Wirtshaus gehabt. Und dann nach dem Zweiten Weltkrieg wurde das Haus verstaatlicht. Also bis 1996 gehörte es der Gemeinde, den es weggenommen wurde. Und dann kam die Idee, das damals hatte noch das Dorf kein Heimatmuseum gehabt. Und dann haben sie so entschieden, dass dieses Haus als ein Heimatmuseum eingerichtet wird.
0: Gab es damals einen Kontakt mit der Familie, die hier wohnte?
1: Ja, also es leben noch sehr viele Leute hier im Dorf, die eigentlich damals zu diesem Haus einen Kontakt gehabt haben. Also die Mitglieder der Familie leben noch und manchmal kommen sie auch hier. Sie nehmen an den Veranstaltungen regelmäßig teil und ja, erzählen interessante Geschichten.
0: Konnten Sie auch dabei helfen, das Haus einzurichten? Wie hat sich das Heimatmuseum verändert in diesen 40 Jahren?
1: In diesem Jahr haben wir nur das Heimatmuseum renoviert. Aber in den vorigen Jahren haben wir die anderen Räumlichkeiten auch in Ordnung gebracht. Also wir haben mit dem Dach angefangen, dann haben wir eine Begegnungsstätte renoviert, eine Küche. Und in diesem Jahr hatten wir eine Möglichkeit und eine finanzielle Unterstützung bekommen. Und durch diese finanzielle Unterstützung und mit Hilfe der finanziellen Unterstützung der Gemeinde haben wir es renoviert. Also in den vergangenen 40 Jahren hat hier nichts verändert. Also es war schon die Zeit, diese Arbeit. Es war schon ein Muss. Wir haben von der finanziellen Unterstützung des Fondsverwalters haben wir die Räumlichkeiten in Ordnung gebracht. Also den alten Platz neu gemacht, dann den Schiffsboden auch in Ordnung gebracht und das elektrische System haben wir auch erneut. Aber die Einrichtungen hat schon die deutsche Selbstverwaltung selbst renoviert. Also es war eine sehr gute Zusammenarbeit.
0: Sie haben einen zweizügigen Bezug zu diesem Haus. Sie können das als Bürgermeister der Gemeinde unterstützen, aber Sie haben auch persönlich schwäbische Wurzeln. Also was für ein Gefühl ist das für Sie?
1: Also 10 Jahre lang war ich Mitglied der deutschen Selbstverwaltung hier in St. Ivan und ich bin in sehr vielen Organisationen tätig. Also für mich ist das sehr wichtig und was mir besonders gefällt, dass es nicht ein Museum ist. Fast jeden Tag sind hier Organisationen im Heimatmuseum. Also ich denke, dass dieses Haus lebt noch und ich denke, dass das Allerwichtigste heutzutage sind die persönlichen Kontakte. Und ich denke, dass wir müssen alles tun, womit wir diese Initiativen stärken können. Also ich denke, dass die Dorfbewohner müssen streng zusammenhalten. Und wenn hier Vereine, verschiedene Organisationen tätig sind, dann müssen sie unterstützt werden. Und das Heimatmuseum wurde 1986 geöffnet. Und in diesem Jahr feiern wir das 40-jährige Jubiläum. Und deswegen wollten wir in diesem Jahr es wieder eröffnen und wir sind sehr froh, dass wir es am 4. September schaffen können. Wir werden am Freitagabend anfangen mit der feierlichen Übergabe. Wir haben sehr viele Gäste eingeladen, die ehemaligen Einwohner oder die Familienmitglieder der ehemaligen Einwohner des Hauses haben wir auch eingeladen. Die Fachleute, die hier alles gemacht haben. Naja, es wird eine schöne Feierlichkeit sein und nach der Übergabe werden wir einen Ball veranstalten. Und in diesem Jahr hat die deutsche Selbstverwaltung auch einen Film über unsere Mundart gedreht. Und das werden wir auch aufführen. Und am Samstagabend wird die St. Ivaner Musikkapelle einen Biernachmittag organisieren oder veranstalten.
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0: Liebe Hörer, im nächsten Beitrag bleiben wir im St. Ivaner Heimatmuseum. Dr. Marion Mirk führt uns durch den Hof und zeigt, wie der Hof des Museums in den vergangenen Jahrzehnten erweitert wurde. Dabei geht es auch um die verschiedenen Räumlichkeiten und um einen weiteren Bereich, der derzeit für die Museumsgegenstände genutzt wird.
1: Da kann man sehen, die St. Ivaner sind sparsame Leute. Es geht darum, dass vorne ein Haus gestanden hat, ganz vorne das Museum. Und dann dahinter war der Stall. Das ist der zweite Trakt. Als wir dann wieder Geld gehabt haben, haben wir den Stall auch renovieren lassen und dazugenommen. So, jetzt haben wir schon zwei Teile. Hinten, da war ein Keller. Und dann haben wir gedacht, naja, wir haben sehr oft Sommerfeste. Wir bräuchten eine Bühne und einen Platz, wo die Tänzer auftreten können. Dann haben wir uns verabredet und haben dann diese Bühne gebaut und den Keller darunter. Und dann das letzte Stück, die Bühne war zu klein. Die Zuschauer hatten keinen Platz. Und die Leute haben dann zusammengearbeitet, freiwillig. Und dann wurde auch dieser vierte Teil gebaut. Wir können dieses Gebäude und diesen Hof sehr gut ausnutzen. Auch für verschiedene Veranstaltungen, aber auch für Sommerlager für Kinder. Und dann hinten haben wir dieses neue Gebäude. Das wurde zum Zweck einer Schule bzw. zwei Klassenzimmer für unsere Grundschule. Nur dann kam es aus irgendwelchen Gründen, kam es dazu, dass diese Klassenzimmer nicht gebraucht wurden. Und so haben wir dann ein Büro und einen Proberaum.
0: Nun stellt Dr. Maria Mirk den Büroraum der Deutschen Nationalitäten Selbstverwaltung in St. Ivan vor, der derzeit als Lagerraum für die Museumsgegenstände genutzt wird.
1: Seit einem Jahr kann das nicht als Büroraum benutzt werden. Da gibt es nur alte Sachen, museale Gegenstände sind da. Wir haben vorne alles ausräumen müssen, denn das Haus wurde von innen neu verputzt. Wir haben neuen Boden gelegt und so weiter. Und deswegen mussten wir alles dann ausräumen. Hier haben wir fast ein Jahr aufbewahrt. Und jetzt so langsam kommen dann die Gegenstände wieder zurück in das Museum, in den Museumraum. Und deswegen wird es so wenig Platz dort geben, weil wir jetzt eine ganz andere Ausgestaltung machen möchten. Wir waren nämlich zu Besuch in Székelyföld. Székelyföld hat so ein wirklich modernes Heimatmuseum, interaktives. Zum Beispiel, man hebt den Deckel von dem Topf und drückt einen Knopf und da hört man schon ein Rezept, ein Kochrezept, sowas. Wir wollen nicht alles einfach nur kopieren und übernehmen, aber auf jeden Fall solche Ideen wollen wir sammeln. Und durch diese Umgestaltung werden weniger Sachen dort Platz haben. Wir werden dann die Sachen später im Rahmen von thematischen Ausstellungen dann den Leuten stellen. Das ist insoweit auch sehr gut, weil dann das Museum immer ein neues Gesicht zeigt und dann kommen die Leute. Denn wenn das Museum eingerichtet ist und 10 Jahre nichts daran geändert wird, da kommt doch niemand, das ist dann langweilig.
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1: Die Meldungen aus dem ungarndeutschen Bereich hören Sie am 19. August von Heidi Gerner. Die Landesselbstverwaltung der Ungarndeutschen bereitet bereits jetzt die Gala der Ungarndeutschen Selbstverwaltungen im Januar 2027 vor. Dafür werden noch Auftretende für das Kulturprogramm gesucht. Die ausführlichen Informationen hierzu finden Sie auf www.ldu.hu. Die Geschäftsstelle der LDU in der Juliastraße 9 in Budapest geht in die Verwaltungspause. Das Büro wird bis zum 23. August geschlossen sein. Nach der Sommerpause arbeitet die Geschäftsstelle wie gewohnt weiter. Die neueste Folge der Serie Koch mit Mach mit ist da. In der neuen Episode werden im Rahmen des LDU-Jugendprojekts traditionelle ungarndeutsche Speisen aus Valai vorgestellt. Weitere Infos und das Video finden Sie auf der Homepage der LDU oder auf Facebook. Die traditionelle Nadascher Kirmes wird in diesem Jahr mit einem zweitägigen Festprogramm gefeiert, am 19. und am 20. August. Am 19. August spielt ab 20 Uhr die Swebkapelle einen Schwabenball. Am Donnerstag beginnt der Tag um 7 Uhr mit einem musikalischen Weckdienst. Ab 10.30 Uhr findet die Festmesse in der St. Stephanskapelle statt. Ein reichhaltiges Kulturprogramm wird ab 16 Uhr geboten. Unter dem Titel Das begehrte Prachtstück, die Kunst von Béla Gruber, ist zurzeit eine Gedenkausstellung in der Ungarischen Nationalgalerie zu sehen. Die Ausstellung im Festungspalais Gebäude B kann bis zum 23. August besichtigt werden. Die Doppelausstellung Bilder und Geschichten aus Vergangenheit und Gegenwart des Fotografen Károly Csorba kann nach vorherigen Anmeldung unter info@zentrum.hu bis Anfang September im Otto-Heinek-Saal des Hauses der Ungarndeutschen in der Landwehrstraße 22 in Budapest besichtigt werden. Die Besucher haben dabei die Möglichkeit, nicht nur die besondere fotografische Welt von Károly Csorba kennenzulernen, sondern auch jene kulturellen und gemeinschaftlichen Werte zu entdecken, die sein künstlerisches Schaffen inspirieren. Vorbeischauen lohnt sich. Die Fünfkirchner Deutsche Selbstverwaltung und der Lenau-Verein organisieren auch im August noch die Platzkonzerte in Fünfkirchen. Das nächste Konzert findet am 23. August ab 18 Uhr im Hof vom Lenau-Haus in der Munkácsi-Straße 8 in Fünfkirchen statt. Für beste Musik sorgt die Ritterkapelle aus Großalpad. Alle Blasmusikliebhaber sind herzlich willkommen. Wer das Tanzbein schwingen möchte, sollte sich den 29. August bereits jetzt im Kalender anstreichen. Dann findet nämlich in Polan der zweite landesweite schwäbische Jugendball statt. Ein buntes Programm traditioneller Musik und viel Geselligkeit erwartet hier das Publikum. Bawacer Kirmes am 19. und am 20. August. Das Programm beginnt am 19. August um 18 Uhr mit der Aufstellung des Kirmesbaumes. Am 20. August erwartet die Interessenten ab 18 Uhr ein abwechslungsreiches Kulturprogramm im Hof des Kulturhauses. Sommerkonzert in Berkina. Am 20. August ab 17.30 Uhr sind alle Tanzfreudige herzlichst nach Berkina im Garten des Heimatmuseums eingeladen. Nach dem Festprogramm spielt die Band Kreiner Freunde auf. Weitere Informationen bei der Selbstverwaltung von Berkina. Am 28. August steht Musik und Tanzen im Mittelpunkt in Schomberg. Alle Interessenten sind herzlichst erwartet ab 18 Uhr beim Kulturhaus in Schomberg. Während des Abends sorgen für gute Musik, die Fekeder und die Schomberger Dorfmusikanten. Sommer AD. Mit einem Tanzhaus am 29. August wird die Sommerferienzeit in Tarjan verabschiedet. Die Tarjaner Tanzgruppe erwartet alle ab 16.30 Uhr mit einem Tanzhaus. Ab 18.30 Uhr sorgt für weitere gute Stimmung die Tarjaner Blaskapelle. Schwabenfest Zurgetin heißt das Sommerendfest in der Branauer Gemeinde Sederkin am 29. August. Das Programm beginnt um 18 Uhr mit ungarndeutschen Kulturgruppen. Ab 20.30 Uhr musizieren die jungen Paldauer. Weitere Informationen bei der Deutschen Selbstverwaltung Zurgetin. Auch für den Herbst lohnt es sich bereits jetzt zu planen. Absolutes Muss für Blasmusikfans ist das Schwäbische Musikwochenende in Wieland, das für den 11. und 12. September angekündigt ist. Ende September findet das alljährliche Hefeknödel-Festival in Kereschlag statt. Das Programm am 26. September beginnt schon am Vormittag mit Kulturprogrammen und mit dem Kochwettbewerb. Der Tag klingt mit einem Schwabenball mit der Unterrockkapelle und mit einem Magna Cum Laude-Konzert aus. Weitere Infos bei der Selbstverwaltung von Kereschlag.
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1: Wiedereröffnung des Hülen- und Heilbades in Miskolctapolca, Festival Seele des Brotes in Szentendre und Änderungen bei den Feuerwerken am Balaton. Es folgen die Nachrichten, am Mikrofon begrüßt sie Marta Schelmeci. Morgen am 20. August öffnet in Miskolctapolca das Hülen- und Heilbad nach 2 Jahren wieder. Die Wiedereröffnung wird von einem 4-tägigen Programm mit Konzerten, Gastronomie und Veranstaltungen begleitet. Am selben Tag, dem 20. August, findet im Freilichtmuseum von Szentendre erneut das Festival Seele des Brotes statt, bei dem neben der Präsentation von Bäckereien, Mühlen und Landwirten auch ein Markt auf die Besucher wartet. Der Eintritt ist an diesem Tag kostenlos. Wegen der anhaltenden Trockenheit wurde das Feuerwerk in Balaton-Szemes aus Sicherheitsgründen abgesagt. In Balaton-Lelle wird stattdessen eine Lasershow veranstaltet. In mehreren anderen Orten, unter anderem in Siófok und Zamárdi, finden die Feuerwerke wie geplant statt.
0: Das Wetter.
1: Das warme und überwiegend trockene Sommerwetter bleibt auch in den kommenden Tagen bestehen. Heute kann es zunächst gebietsweise bewölkt sein. Im Westen und Norden sind örtlich leichte Schauer möglich. Die Temperaturen steigen auf 28 bis 33 Grad. Morgen liegen die Höchsttemperaturen zwischen 30 und 35 Grad. Am Freitag bleibt es ebenfalls warm.
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0: Liebe Hörer, im weiteren Teil geht es um die geplante Neugestaltung des Heimatmuseums in Sankt Ivan. Dabei sollen auch interaktive Elemente eingebaut werden, mit denen die Geschichte und das Alltagsleben der Sankt Ivaner Deutschen besonders für jüngere Besucher anschaulicher werden sollen. Über die Pläne sprachen wir mit Tomasz Rodnoi.
1: Wir sind hier jetzt in der Hinterzimmer des Heimatmuseums und hier planen wir so eine interaktive Ausstellung zu machen. Deswegen können wir hier schauen, dass wir haben eine sehr schöne Wand gemacht, wo wir sehr viele alte Fotos von Sankt Ivan zusammengestellt haben. Und wir haben hier einen Fernseher auch. Und wir planen hier in der Wand so ein Panel einprogrammieren, dass wir so interaktive Dinge zeigen können. Also unser Ziel ist, dass wenn eine Gruppe kommt, wir können die Gruppe ohne Leiter hier die ganze Museum zeigen. Und deswegen möchten wir solche Elemente hier darstellen, wo zum Beispiel eine kleine Geschichte

0: Toys und das können wir auf VR, also mit virtueller Realität, schauen und das wird so für die Jugendlichen ein bisschen interaktiver. Wir möchten also ein solches Museum, was für die jungen Leute auch attraktiv ist und nicht nur so eine durchschnittliche Heimatmuseum ist, was ist manchmal langweilig für die junge Generation.
1: Wie kam es zu diesem Aufenthalt eigentlich in Seegeisterwald?
0: Ich gehe jedes Jahr beim Jugendkonferenz. Und wir waren vor 2 oder 3 Jahren in Seegeisterwald und da gibt es so ein Programm. Und ein Teil von dem Programm war die Besichtigung von der Heimatmuseums. Und da waren wir also ganz erschrocken, dass so, wow, was ist los hier? Und wir möchten diese Ernte nicht kopieren. Also wir möchten auch solche Dinge machen, was etwas neu ist. Das war nur für uns eine Idee, ein Weg, was wir machen möchten. Also wir möchten ähnliche interaktive Dinge machen. Also ich denke nur diese virtuelle Realität wird dieselbe. Aber das möchten wir auch ein bisschen anders machen, dass die Gäste etwas neu sehen können. Und das ist gut, weil wir haben, ich denke, hier in unserer Region, in Budapest gibt es so eine interaktive Museum, wo es sehr viele Dinge sind, wir möchten nicht so groß, also es ist so ein andere Ding, aber wir möchten hier auch so eine interaktive Welt machen. Ja, und wir müssen auch sagen, dass wir sind in einer guten Situation, weil wir haben sehr viele Filme gedreht beim vorigen Jahren über die katholische oder die schwäbische Dialekt. Und die letzte Film war jetzt die Premiere. Ja, und diese Filme möchten wir hier auch einstellen. Und wenn man jemand hier kommt, also die sind sehr lange Filme, die sind mehr als eine Stunde lange Filme. Wir möchten diese Filme oder Teile von diesen Filmen auch in diese Panel einbauen. Und wenn man hier kommt und interessiert über Dialekt, dann kann man so Teile sehen. So viele haben wir sehr viele. Zum Glück, was in Realität wir das werden wir noch sehen.
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0: Liebe Hörer, in unserem heutigen letzten Beitrag geht es um die Musik aus Verisvár. Die Formation Cibu und seine Oberkrainer wurde von Musikern gegründet, die neben ihren Hauptbands gemeinsam Oberkrainer Musik spielen. Über die Entstehung der Gruppe, ihre Musik und die weiteren Pläne sprachen wir mit dem Trompeter Balázs Wiszt.
1: Ich begrüße die liebe Radiohörer. Ich bin Balázs Wiszt, Trompeter von Cibu und seine Oberkrainer. Unsere Band spielt hier in Ungarn ausschließlich Oberkrainer Musik. Und ich bin sehr stolz darauf, Teil dieser freundschaftlichen Gruppe zu sein. Was man über uns wissen muss, wir alle haben eine Hauptband, zum Beispiel Cibu bei der Mondschein, Martin bei dem Berglander und Tibi, Martin und ich bei der Swab. Und dieses Projekt haben wir neben unseren Hauptbands ins Leben gerufen. Wir haben vieles gemeinsam, aber es gibt eine Sache, die uns verbindet, unsere Begeisterung und Liebe für Oberkrainer Musik. Ich kann sagen, dass dies die Musik ist, die uns Freude bereitet.
0: Wie und wann ist die Idee entstanden, die Band Cibu und seine Oberkrainer zu gründen?
1: Ehrlich gesagt weiß ich gar nicht mehr genau, wann und wo die Idee entstanden ist. Es war ungefähr vor vielleicht 3 Jahren, irgendwo in Schladming in Österreich. Wir 5 waren alle eine Festival und haben uns Oberkrainer angehört. Dann hatte unser Bandleader Cibu die Idee, warum setzen wir uns nicht einmal zusammen und machen selbst Oberkrainer Musik? Und genau das haben wir gemacht. Wir haben uns getroffen, gemeinsam musiziert und vielleicht auch das eine oder andere Bier getrunken. Das haben wir langsam begonnen, die ersten Stück einzustudieren. So ist Cibu und seine Oberkrainer entstanden.
0: Was für Musik spielen Sie mit Cibu und seine Oberkrainer?
1: Viele verschiedene Stile innerhalb des Oberkrainer Genres. Man muss wissen, dass Oberkrainer kommt aus Slowenien. Slavko Avzenik und seine Band waren die ersten berühmte Gruppe, die eine typischen Besetzung aus Akkordeon, Gitarren, Bariton, Trompete, Klarinett zu spielen begann. Dieser Stil verbreitete sich jedoch schnell und wurde nicht nur in Slowenien, sondern auch in Österreich und vielleicht in Deutschland zur Tradition.
0: Gibt es viele Herausforderungen? Was sind diese?
1: Eine der größten Herausforderungen ist vielleicht, überhaupt eine Probe auf die Beine zu stellen. Wir versuchen uns einmal im Monat zu treffen, aber manchmal klappt das erst alle 2 Monate. Musikalisch gesehen ist vielleicht die größte Herausforderung, unseren eigenen Erwartungen gerecht und an die musikalische Qualität heranzukommen, die uns die slowenischen und österreichischen Musiker der Gegenwart und Vergangenheit hinterlassen haben.
0: Wann kann man Cibu und seine Oberkrainer zum nächsten Mal live erleben?
1: Ja, wir haben dieses Jahr noch ein paar Auftritte von uns. Unter anderem spielen wir im Herbst ein Konzert in Pustervam. Und wir haben eine sehr, sehr ehrenvolle Einladung für November in dieses Jahr nach Slowenien erhalten. Irgendwann im Mai haben wir ein Stammtischkonzert in einer Kneipe in Pustervam gespielt, das von einem sehr berühmten Akkordeonspieler, Akkordeonbauer und Moderator aus Slowenien besucht, René Brilej, der uns zum Untersteierfest im nächsten Jahr eingeladen hat und davor im November in dieses Jahr zu einem 3-tägigen Wochenende nach Slowenien. An diesem Wochenende werden wir eine Studioaufnahme machen und auch eine TV-Aufnahme machen. Wir sind schon jetzt sehr stolz auf dieses Projekt.
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1: Die Meldungen aus dem ungarndeutschen Bereich hören Sie am 19. August von Heidi Gerner. Die Landesselbstverwaltung der Ungarndeutschen bereitet bereits jetzt die Gala der Ungarndeutschen Selbstverwaltungen im Januar 2027 vor. Dafür werden noch Auftretende für das Kulturprogramm gesucht. Die ausführlichen Informationen hierzu finden Sie auf www.ldu.hu. Die Geschäftsstelle der LDU in der Juliastraße 9 in Budapest geht in die Verwaltungspause. Das Büro wird bis zum 23. August geschlossen sein. Nach der Sommerpause arbeitet die Geschäftsstelle wie gewohnt weiter. Die neueste Folge der Serie Koch mit Mach mit ist da. In der neuen Episode werden im Rahmen des LDU-Jugendprojekts traditionelle ungarndeutsche Speisen aus Valai vorgestellt. Weitere Infos und das Video finden Sie auf der Homepage der LDU oder auf Facebook. Die traditionelle Nadascher Kirmes wird in diesem Jahr mit einem zweitägigen Festprogramm gefeiert, am 19. und am 20. August. Am 19. August spielt ab 20 Uhr die Swepkapelle einen Schwabenball. Am Donnerstag beginnt der Tag um 7 Uhr mit einem musikalischen Weckdienst. Ab 10.30 Uhr findet die Festmesse in der St. Stephanskapelle statt. Ein reichhaltiges Kulturprogramm wird ab 16 Uhr geboten. Unter dem Titel Das begehrte Prachtstück, die Kunst von Béla Gruber, ist zurzeit eine Gedenkausstellung in der Ungarischen Nationalgalerie zu sehen. Die Ausstellung im Festungspalais Gebäude B kann bis zum 23. August besichtigt werden. Die Doppelausstellung Bilder und Geschichten aus Vergangenheit und Gegenwart des Fotografen Károly Csorba kann nach vorherigen Anmeldung unter info@zentrum.hu bis Anfang September im Otto Heinegg-Saal des Hauses der Ungarndeutschen in der Landwehrstraße 22 in Budapest besichtigt werden. Die Besucher haben dabei die Möglichkeit, nicht nur die besondere fotografische Welt von Károly Csorba kennenzulernen, sondern auch jene kulturellen und gemeinschaftlichen Werte zu entdecken, die sein künstlerisches Schaffen inspirieren. Vorbeischauen lohnt sich. Die Fünfkirchner Deutsche Selbstverwaltung und der Lenau-Verein organisieren auch im August noch die Platzkonzerte in Fünfkirchen. Das nächste Konzert findet am 23. August ab 18 Uhr im Hof vom Lenau-Haus in der Munkácsi-Straße 8 in Fünfkirchen statt. Für beste Musik sorgt die Ritterkapelle aus Großarpad. Alle Blasmusikliebhaber sind herzlich willkommen. Wer das Tanzbein schwingen möchte, sollte sich den 29. August bereits jetzt im Kalender anstreichen. Dann findet nämlich in Polan der zweite landesweite schwäbische Jugendball statt. Ein buntes Programm traditioneller Musik und viel Geselligkeit erwartet hier das Publikum. Bavaca Kielmes am 19. und am 20. August. Das Programm beginnt am 19. August um 18 Uhr mit der Aufstellung des Kielmesbaumes. Am 20. August erwartet die Interessenten ab 18 Uhr ein abwechslungsreiches Kulturprogramm im Hof des Kulturhauses. Sommerkonzert in Berkina. Am 20. August ab 17.30 Uhr sind alle Tanzfreudige herzlichst nach Berkina im Garten des Heimatmuseums eingeladen. Nach dem Festprogramm spielt die Band Kleiner Freunde auf. Weitere Informationen bei der Selbstverwaltung von Berkina. Am 28. August steht Musik und Tanzen im Mittelpunkt in Schomberg. Alle Interessenten sind herzlichst erwartet ab 18 Uhr beim Kulturhaus in Schomberg. Während des Abends sorgen für gute Musik, die Fekeder und die Schomberger Dorfmusikanten. Sommer AD. Mit einem Tanzhaus am 29. August wird die Sommerferienzeit in Tarjan verabschiedet. Die Tarjaner Tanzgruppe erwartet alle ab 16.30 Uhr mit einem Tanzhaus. Ab 18.30 Uhr sorgt für weitere gute Stimmung die Tarjaner Blaskapelle. Schwabenfest Zurgetin heißt das Sommerendfest in der Branauer Gemeinde Sederkin am 29. August. Das Programm beginnt um 18 Uhr mit ungarndeutschen Kulturgruppen. Ab 20.30 Uhr musizieren die jungen Paldauer. Weitere Informationen bei der Deutschen Selbstverwaltung Zurgetin. Auch für den Herbst lohnt es sich bereits jetzt zu planen. Absolutes Muss für Blasmusikfans ist das schwäbische Musikwochenende in Wieland, das für den 11. 9. und 12. September angekündigt ist. Ende September findet das alljährliche Hefeknödel-Festival in Kereschlag statt. Das Programm am 26. September beginnt schon am Vormittag mit Kulturprogrammen und mit dem Kochwettbewerb. Der Tag klingt mit einem Schwabenball mit der Unterrockkapelle und mit einem Magna Cum Laude Konzert aus. Weitere Infos bei der Selbstverwaltung von Kereschlag.
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Liebe Hörer, damit sind wir am Ende unserer heutigen Sendung Treffpunkt am Vormittag angekommen. Unsere Sendungen können Sie auch im Internet nachhören. mediaclick.hu ist unsere Webseite. Morgen sind wir ab 10 Uhr wieder mit einer neuen Ausgabe unseres deutschsprachigen Landesprogramms für Sie da. Für heute verabschieden sich Marta Schelmezi am Mikrofon und Tonmeister Laszlo Imre Németh von Ihnen. Wir wünschen Ihnen noch einen schönen Tag und alles Gute. Bis zum nächsten Mal.

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